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1: 看起来这么简单，
2: 看起来好好玩的样子呀，
1: 非常好玩，我感觉。好重它，哇，好重它。
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2: 我之前干过这个，我是当那个黄八，是当那个黄八，黄八。黄八
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3: 非常好，
4: 非常好。
2: 我感觉游客来体验这个会超级开心啊，是吧？
5: Und man merkt halt so richtig, wie da Herzblut drin steckt und dass die Leute sich da auch Gedanken gemacht haben, das auch kohärent zu deren Kultur zu machen. Also nicht irgendwie, ja, da den Touristen präsentieren, vor allem auch mit deren so DIY-Mitmachaktivitäten. Das finde ich echt super.
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3: 温度只要是底下的那个酒糟要开，上面那个锅上的那个水一定要凉，不能让它烫，然后一烫的话那个酒就发苦了。
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5: Echt erstaunt von dem Konzept, also dass sie die jungen Leute animiert haben, wieder zurückzukommen und so selbst irgendwas aufzubauen. Also wir hatten hier Kaffee mit Bibliothek, dann sogar eine Art Gallery, was ja ganz einzigartig ist, eigentlich für so ein kleines Bergdorf. Ja, irgendwie für mich ist das so der Inbegriff von ja, Rural Revitalization, ne? Dass du halt, also man merkt halt, dass, oder vor ein paar Jahren, dass halt die jungen Leute alle in die Stadt sind, um zu arbeiten und dann halt nur noch die alten Leute und die Kinder da bleiben. Und man hat sich halt Gedanken gemacht, was kann man dagegen tun? Und hat dann halt die jungen Leute wieder angelockt und denen so, die auch dabei unterstützt. Und dadurch ja, bleibt halt auch dieses Dorfgemeinschaftsgefühl erhalten, weil die Leute halt einfach ja, nicht weggehen müssen.

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1: Und was ich echt super finde, ist, dass man jetzt in der Moderne auch moderne Technologie einsetzt, also auch um die Arbeit der Förster zu unterstützen. Ich meine, mit den Kameras ist schon praktisch, weil man halt auch 24/7 sehen kann, ja, welche Tiere sind vorhanden oder auch, ja, wenn irgendwelche Menschen da in den geschützten Raum eintreten, dass man da halt auch Maßnahmen ergreifen kann. Wird natürlich nicht die Arbeit der Wärter ersetzen, also es ist schon wichtig, dass man auch so einen persönlichen Bezug hat und eine Kamera kann natürlich auch nicht alles sehen. Aber ich finde gut, dass man sich da so ergänzt.到了，奶奶好，
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1: 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Also echt Daumen hoch an die.

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5: Echt erstaunt von dem Konzept, also dass sie die jungen Leute animiert haben, wieder zurückzukommen und so selbst irgendwas aufzubauen. Also wir hatten hier Kaffee mit Bibliothek, dann sogar eine Art Gallery, was ja ganz einzigartig ist, eigentlich für so ein kleines Bergdorf. Ja, irgendwie für mich ist das so der Inbegriff von ja, Rural Revitalization, ne? Dass du halt, also man merkt halt, dass, oder vor ein paar Jahren, dass halt die jungen Leute alle in die Stadt sind, um zu arbeiten und dann halt nur noch die alten Leute und die Kinder da bleiben. Und man hat sich halt Gedanken gemacht, was kann man dagegen tun? Und hat dann halt die jungen Leute wieder angelockt und denen so, die auch dabei unterstützt. Und dadurch ja, bleibt halt auch dieses Dorfgemeinschaftsgefühl erhalten, weil die Leute halt einfach ja, nicht weggehen müssen.

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